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Hier machte ich die ersten Schritte an einem alten Kohlenherd. 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

was soll ich jetzt mit euch, ihr Wellen? Ihr, die ihr euch nie entscheiden könnt, ob ihr die Ersten oder Letzten seid. Die Küste wollt ihr definieren, mit eurem ständigen Gewäsch, sie ziselieren mit eurem Kommen, eurem Gehen. Und doch weiß niemand, wie lang die Küste wirklich ist, wo das Land aufhört, das Land beginnt. Denn ständig ändert ihr die Linie, Länge, Lage, mit dem Mond und unberechenbar. Beständig nur ist eure Unbeständigkeit, siegreich letztendlich, denn sie hüllt wie oft beschworen Steine, malt den Sand so fein wie Stundengläser, Eieruhren ihn brauchen zum Zeitvermessen und für den Unterschied von hart und weich. Siegreich auch, weil niemals müde, den Wettbewerb, wer von uns beiden zuerst in Schlaf versinkt, gewinnt er oder du, das Meer noch immer.

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Zweifel nicht. Die Schichten teilen und zerschneiden.

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0: und alles hat sich aufgelöst. 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
1: Ich weiß nicht, noch nicht.

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1: Achtung. Achtung. Ordnung. Ordnung. Achtung. Achtung. Ordnung. Ordnung.